0: gibt's. Durch Lager Ehrenklammern eine Zigeunerin. Entdeckt aber durch die treuen Wachen, wollt schnell sie entfliehen. Mit gutem Grund besorgen, dass die Kundschaft bald erspähen, was sie verfolgt.
1: Und gefangen,
0: so ist es.
1: Hast du sie selbst?
0: Nein, von dem Führer der Wachen hörte ich dieses. Da kommt sie.
2: Zu Morgen, Hälfte, zu Morgen.
3: Zu Morgen.

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